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0: Es la hora 2 en punto. La temperatura 16 grados 4 décimas.
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0: Es la hora 5 en punto. La temperatura 16 grados, 4 décimas.
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0: Es la hora 6 en punto. La temperatura 16 grados 4 décimas.
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0: Es la hora 7 en punto. La temperatura 16 grados 3 décimas.
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0: Es la hora 8 en punto. La temperatura 16 grados 5 décimas.
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4: Segen und Fluch, das ist wie Gut und Böse, wie Licht und Finsternis, wie Leben und Tod. Segen und Fluch, beides hat seine Auswirkung im Leben eines Menschen, im Leben einer Familie, im Leben eines Volkes und im Leben eines Landes. Segen und Fluch werden zum Teil weitergegeben von Generation zu Generation. Segen und Fluch ziehen sich wie ein roter Faden durch die gesamte Bibel, vom Schöpfungsbericht aus Genesis bis zu der großen Zukunftsschau der Offenbarung. Gott versprach dem Abraham: Geh aus deinem Vaterland in das Land, das ich dir zeigen werde. Ich will dich zum großen Volk machen und will dich segnen und dir einen großen Namen machen, und du sollst ein Segen sein. Ich will segnen, die dich segnen, und verfluchen, die dich verfluchen, und in dir sollen gesegnet werden alle Völker auf Erden. Wie konkret sich das auswirkt, zeigt sich in der jüngeren Geschichte Deutschlands. Wer sind denn die Nachkommen Abrahams, denen zuerst diese Verheißung Gottes gilt? Das ist Israel, das Volk der Juden oder Hebräer. Ich will verfluchen, die dich verfluchen. Das hat Deutschland zu spüren bekommen. 40 Jahre war Deutschland zerteilt für die Schandtaten am Volk des Eigentums Gottes. Ich will segnen, die dich segnen. Die Wiedergutmachungszahlungen an Israel nach dem Zweiten Weltkrieg haben mit Sicherheit zu dem enormen Wirtschaftswachstum Westdeutschlands beigetragen. Der Osten verarmte, obwohl die Menschen dort nicht weniger fähig waren als im Westen. Aber in der DDR gab es keine Schuldanerkennung und Umkehr gegenüber dem Volk Israel. Die Bußgebete der Christen, die sich unter die Schuld der Nazi-Herrschaft gestellt haben, sie haben den Zorn Gottes über Deutschland in dieser Sache abgewendet. Heute zählt Deutschland zu den stärksten Freunden Israels. Und das ist zum Segen für Deutschland. Ich will segnen, die dich segnen, und verfluchen, die dich verfluchen. Hier in Südamerika sind ja nach dem Krieg viele von uns Deutschen untergetaucht. Aber der Fluch Gottes lastet auf ihnen und ihren Kindern bis in die dritte und vierte Generation. Haben Sie oder Ihre Eltern das Wort Jude je als Schimpf- oder Fluchwort gebraucht? Wenn Sie das noch nicht vor Gott in Ordnung gebracht haben, dann steht Ihr Leben unter dem Fluch Gottes. Gott spricht: Ich will segnen, die dich segnen, und verfluchen, die dich verfluchen. Wo aber findet der Zorn Gottes ein Ende? Am Fluchholz. So wird das Kreuz genannt, an dem der Jude Jesus starb, damit fluchbeladene Menschen und Völker frei werden. Dort am Kreuz ist der Fluch zu Ende, und dort wird durchgekreuzt, durchgestrichen. Das ist das Wunder von Golgatha. Wir können mit Jesus tauschen. Er nahm allen Fluch auf sich, damit wir den Segen Gottes empfangen. Wer Gott seine Schuld bekennt und die seiner Vorfahren, zum Beispiel ganz konkret den Antisemitismus, der wird diese Last seines Lebens los. der steht nicht länger unter dem Zorn Gottes in dieser Sache. Wenn wir unsere Sünden bekennen, so ist Gott treu und gerecht, dass er uns die Sünden vergibt und reinigt uns von aller Ungerechtigkeit. So sagt Gottes Wort. Gott möchte, dass Sie und ich freie Menschen sind, frei, um Gott zu dienen und um Segensträger zu sein. Die Einladung gilt. Gott segne Sie.
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0: Herzlich willkommen, liebe Gottesdienstbesucher, hier in der Kirche und auch alle, die uns am Bildschirm mitverfolgen. Mein Name ist Norman Fröse und ich darf uns heute durch den Gottesdienst leiten. Wenn heute Gäste unter uns sind, dann wünschen wir auch euch Gottes Segen und freuen uns, dass ihr gemeinsam mit uns diesen Gottesdienst feiern möchtet. Die Kinder gehen heute bereits um 9 Uhr in ihre jeweilige Programme. Sollten hier noch Kinder sein, dürfen die gerne in die Sonntagsschulräume oder ab der zweiten Klasse auch im Speisesaal für ihren Kindergottesdienst gehen. Quien necesite una traducción al español, puede retirar unos auriculares con los técnicos que están en el fondo para la traducción simultánea. Wir feiern heute unseren jährlichen Gottesdienst, bei dem wir uns ganz bewusst Zeit nehmen möchten, um gemeinsam für Regen und eine gesegnete Ernte zu beten. Und das scheint fast so, als ob Gott schon im Voraus unsere Gebete erhört hat und uns schon mit einem Regen gesegnet hat. Und ich möchte zum Anfang beten für diesen Gottesdienst, Gott einladen, mit dabei zu sein, und ich bitte, wem es möglich ist, dafür aufzustehen. Lieber Vater im Himmel, wir danken dir, dass du uns liebst. Wir danken dir, dass wir uns als deine Kinder versammeln dürfen, um auch unsere Anliegen vor dir zu bringen. Herr, und ich danke dir, dass du uns bereits einen Regen gegeben hast. Herr, dass du uns schon gesegnet hast und dass wir auch, wenn wir zurückschauen, immer wieder sehen dürfen, dass du für uns sorgst. Und trotzdem wollen wir dieses nicht als selbstverständlich nehmen, sondern auch wieder darum bitten, dass du auch in diesem Jahr mit uns gehst und uns segnest. Wir bitten dich aber auch für diesen Gottesdienst, dass du mit dabei bist, Herr, dass du durch deinen Heiligen Geist die Herzen öffnest und dass wir aufnehmen können, was du uns sagen möchtest. Amen. Ich möchte mit einer Frage beginnen und bitte, wenn es zutrifft, doch die Hand zu heben. Nämlich lautet die Frage: Wer von euch lebt denn gerne unabhängig oder wer würde gerne möglichst weit unabhängig leben? Wir alle möchten selbst entscheiden. Wir möchten unser Leben gestalten und möglichst wenig auf andere angewiesen sein. Aber wenn es um Regen, wenn es um die Ernte geht, merken wir sehr schnell, dass unsere Unabhängigkeit ihre Grenzen hat. Denn das Wetter, sei es nun ob Wind, der Regen, Hitze oder Kälte, liegt nicht in unserer Hand. In den Anfangsjahren konnte ein ausbleibender Regen eine starke Dürre verursachen, welches sehr oft zu Hungersnot führte. Denn die Leute waren darauf angewiesen, was sie pflanzen konnten, um davon zu leben. Im Supermarkt gab es Milch, aber Mehl und Zucker, aber dieses wurde zugeteilt. Und mit dem Rest, wenn eine Dürre kam, musste man halt nehmen, was zur Verfügung stand. Heute haben wir viele Möglichkeiten. Wir gehen in den Supermarkt und finden dort eine große Auswahl. Doch auch heute noch, sei es in der Viehzucht oder auch im Ackerbau, wir brauchen den Regen. Wir brauchen das Wasser, damit genug Wasser für die Tiere, für die Pflanzen da ist. Aber auch ein Regen alleine garantiert noch keine Ernte. Wir brauchen auch das passende Wetter, sei es Wind, Temperaturen, die den Ackerbau wachsen lassen, oder auch das Gras. Aber auch für die Bewohner hier in Neuhalbstadt, Ciudad de Neuland, auch für uns ist der Regen wichtig. Dann bleibt er länger aus, müssen wir selber schauen, ob es noch Wasser zu kaufen gibt. Regen können wir nicht kaufen, Wasser zu kaufen gibt oder was wir machen. Denn die meisten hier haben auch schon keinen Brunnen mehr und wir brauchen das Wasser, sei es zum Wäschewaschen, zum Kochen oder für unsere Pflanzen zum Gießen. Und all das erinnert uns daran, dass wir gar nicht so unabhängig sind, wie wir manchmal denken. Wie gut ist es, dass wir wissen dürfen, dass die Natur mit all ihren Kräften, sei es Wind, Regen und Temperaturen, in Gottes Hand liegen. Wir müssen uns nicht auf menschliche Abmachungen, politische Verträge oder unsere eigenen Möglichkeiten verlassen, damit es regnet. Vielmehr dürfen wir uns an unseren Schöpfer wenden, der uns liebt, der für uns sorgt, und ihm dürfen wir um Regen und seinen Segen bitten. Und passend dazu das Thema unseres heutigen Gottesdienstes, unser tägliches Brot. Vertrauen auf Gottes Versorgung. Auch hier wird im Vaterunser diese Abhängigkeit von Gott neu deutlich, dass wir täglich von Gott abhängig sind, dass wir ihn bitten, dass er uns täglich versorgt, sei es mit Essen, mit Nahrung, mit Gesundheit und vielem mehr. Und wir dürfen Gott darum bitten, was wir zum Leben brauchen, und ihm vertrauen, dass er zur richtigen Zeit das schenkt, worum wir bitten. Patricio Dück wird uns heute in der Predigt dienen und uns dieses Thema näher bringen. Mit unserem Gottesdienst und der anschließenden Gebetszeit möchten wir uns heute neu bewusst machen, dass wir auf Gottes Versorgung angewiesen sind. Wir wollen gemeinsam für Regen und eine gesegnete Ernte beten, aber auch dafür, dass Gott uns täglich mit allem versorgt, was wir zum Leben brauchen. Und wir möchten diese Bitte mit Anbetung verbinden. Denn wir beten nicht nur, weil wir etwas von Gott erbitten möchten, sondern auch, weil wir ihn als unseren Schöpfer und als Versorger anerkennen und vertrauen dürfen. Und ich habe die Gebetszeit in drei Anliegen vorbereitet, nämlich wird Arthur Heidebrecht für die Viehwirtschaft und Landwirtschaft für Regen beten, Randy Dück wird danach für Gottes Segen über die Ernte beten und Michaela Epp wird für unsere tägliche Versorgung beten. Nach jedem Gebet werden wir gemeinsam ein Lied singen und wollen auch so unsere Anliegen und Lobpreis vor Gott bringen. Denn unser tägliches Brot ist keine Selbstverständlichkeit, sondern ein Geschenk Gottes. Und ich bitte Arthur, für den Regen der Ackerbau und Viehwirtschaft zu beten.
1: Stehen wir bitte auf. Großer Gott und himmlischer Vater, Lob und Dank sagen wir dir jetzt für diesen Moment. Herr, wir beten heute zu dir und wir danken dir, dass du der Schöpfer aller Dinge bist, dass du das Universum geschaffen hast, dass du unsere Erde geschaffen hast, dass du uns als Menschen geschaffen hast, dass wir leben dürfen und dass wir dich als den Herrn immer wieder neu anbeten dürfen. Du hast uns erlöst. Wir dürfen uns glücklich schätzen, dass wir deine Kinder sind. Heute sind wir zusammengekommen, um zu beten um Regen. Und wie schön ist es, dass es schon geregnet hat. Danke, Herr, dafür, von ganzem Herzen. Danke, Herr, dass du uns alles schenkst zur rechten Zeit. Wir dürfen darauf vertrauen. Wir glauben daran und wir wissen auch, dass du uns segnen wirst. Jetzt beten wir ganz besonders für die Landwirte, sei es Viehzüchter, sei es Ackerbauer, sei es Milchproduzenten oder auch die auf einem anderen Gebiet produzieren. Danke, Herr, dass du jedes Werk segnen wirst. Segne auch die, die angestellt sind in den Betrieben. Letztendlich sind wir alle von der Landwirtschaft abhängig. Alles dreht sich um unser Land. Und wir danken dir auch, dass wir in diesem Land leben dürfen, dass wir in Frieden und Freiheit leben dürfen. Danke, Herr, dass du uns in dieses Land gesetzt hast unsere Vorfahren, unsere Großeltern, unsere Eltern, und wir dürfen dieses weiter bebauen. Aber schenk auch, dass wir nicht nur an uns denken, dass wir auch weiter darüber hinaus um uns schauen, dass wir erkennen, wo Not ist, wo Hilfe notwendig ist, dass wir mit offenen Augen durch die Welt gehen und dass wir auch von diesem Segen, den du uns versprichst, abgeben können. Danke, Herr, dass du es tun willst. Und ich bete für jeden Produzenten, für das kommende Wirtschaftsjahr, segne du jedes Handwerk, das aufrichtig ist, das nach deinem Willen trachtet, und schenk uns deinen Schutz, schenk uns Bewahrung. Danke, Herr, für unsere Gemeinschaft, danke für unsere Gesellschaft. Amen.
2: Gott zu loben und Gott zu danken. Gott ist wie ein Vater für uns, der für uns sorgt. Davon spricht das erste Lied. Das wird auch angestrahlt. Wer möchte, im Buch ist es die Nummer 249. Danke, mein Vater, für alles, was du schenkst.

0: Guten Morgen, wir erheben uns für das nächste Gebet. Lieber Gott und Papa im Himmel, ich danke dir, dass wir heute hier zusammen sein dürfen, um für Regen und Erntesegen zu beten. Ich danke dir, dass wir dieses Gebäude haben, wo wir uns versammeln dürfen, wo wir nicht nass werden. Ich danke dir auch, dass uns niemand dabei stört, dass wir uns hier versammeln. Lieber Vater, ich möchte dich jetzt um den Erntesegen bitten. Ich möchte dich darum bitten, dass die Arbeit, die wir machen, Frucht bringt, reiche Frucht, sei es finanziell, sei es menschlich, geistlich, gesellschaftlich. Nur du kannst das schenken, du willst es schenken, und darum bitte ich dich ganz besonders heute Morgen. Und wenn es so ist, wenn wir eine reiche Ernte einfahren, wenn unsere Arbeit große Früchte bringt, dann bitte bewahre uns aber auch vor Hochmut. Erinnere uns daran, dass wir von dir abhängig sind. Lehre uns, demütig zu bleiben, denn das sind Gefahren, die dann auftreten können. Und wenn es nicht so ist, Herr, wenn unsere Arbeit Früchte tragen, die weniger sind, als wir gedacht hätten, wenn die Ergebnisse nicht so sind, wie wir es unserer Meinung nach nötig hätten, dann bitte ich dich auch hier, steh uns bei, zeige uns auch, wofür diese Situationen gut sind. Du wirst uns nicht alleine lassen, das wissen wir ganz genau. Dafür danken wir dir. Und auch in diesen Momenten, oder vielleicht gerade in diesen Momenten, können wir dir näher kommen, uns erinnern, wir sind 100% von dir abhängig und du wirst uns nicht fallen lassen. Vielen Dank dafür und steh uns auch in diesen Momenten bei. Darum bitte ich dich. Amen.
1: Unser Vater, so heißt das nächste Lied. Gott ist wie ein Vater zu uns. Und wenn ich überlege, als kleines Kind habe ich mir nie Sorgen gemacht darüber, dass mir etwas fehlen wird. Und so dürfen wir auch zu Gott kommen. So dieses Vertrauen dürfen wir Gott entgegenbringen. Er wird für uns sorgen. Nummer 354, wer im Buch mitlesen möchte. 354. Wir singen die erste Strophe, Refrain, und dann immer zwei Strophen zusammen und Refrain.

0: erheben wir uns nochmal zum Gebet. Gottvater, du bist der Schöpfer der Erde, du bist der Schöpfer der Natur und wir danken dir, dass du alles so wunderbar gemacht hast. Es ist herrlich zu sehen, wie die Natur funktioniert und dass alles so im Einklang miteinander verfließt. Wir danken dir heute besonders für Regen und Ernte und wir bitten dich heute auch besonders für Regen und Ernte. Auch davon sind wir in unseren Haushalten abhängig. Wir danken dir für all die Möglichkeiten, die es heute schon gibt. Wir haben große Zisternen, große Kühlschränke und Freezer. Und wenn der Regen kommt, können wir das Wasser auffangen. Und wenn wir ernten aus unseren Gärten und von unseren Feldern, dann können wir unsere Kühlschränke und unsere Freezer auffüllen. Es fehlt uns an nichts und dafür danken wir dir. Ich danke dir auch besonders für die Hände, die im Haushalt arbeiten. Für Frauen und Mütter und Väter und Männer, die kochen, backen, waschen und reinigen. Die sich darum sorgen, dass die Familie versorgt ist, die Kinder versorgt sind. Ich danke dir heute aber auch besonders für unsere lateinparaguayischen Nachbarn und auch für die Menschen in unseren indigenen Gemeinschaften. Sie haben vielleicht nicht immer den Komfort, den wir haben. Und vielleicht machen sich Mütter Sorgen darum, wo sie heute das Wasser herbekommen und wie sie heute die Nahrung auf den Tisch bringen. Und wir bitten dich auch für sie, Herr, wenn wir dich bitten für Regen und Ernte. Wir leben alle unter demselben Himmel und wir sind alle von dir abhängig. Und wir bitten dich, dass du auch sie versorgst, dass sie genügend Wasser zum Trinken haben, zum Kochen, dass sie genug Nahrung auf dem Tisch haben und ein Einkommen, dass sie immer bis zum Monatsende wissen, woher die Nahrung kommt. Und jetzt bitten wir dich nochmal für unser Land Paraguay. Bitte segne du uns gemeinsam. Lass uns in Eintracht miteinander leben, dass wir uns gegenseitig helfen, dass wir gegenseitig voneinander lernen können und dass wir gegenseitig dir Lob und Ehre bringen, denn du bist der Schöpfer von uns allen. Und wir danken dir dafür, dass du uns und die Erde so wunderbar gemacht hast. Amen.
1: Der Psalm 23 spricht davon, dass Gott für uns sorgt wie ein Hirte für seine Schafe. Und davon spricht das nächste Lied. Es lädt ein, dass wir zu dem gedeckten Tisch kommen, den Gott für uns bereithält.

0: Patricio, ich möchte dafür dich beten. Neigen wir unser Haupt dazu. Vater im Himmel, wir danken dir, dass du uns versorgst, dass du unser Hirte bist und dass du uns gibst, was wir zum Leben brauchen. Du schenkst aber auch Gaben, du schenkst Fähigkeiten und Herr, wir bitten dich einfach, dass du Patricio die richtigen Worte gibst, Herr, dass er uns durch die Gaben, die du ihm gegeben hast, dein Wort näher bringen kannst. Herr, dass du durch deinen Heiligen Geist unser Herzen öffnest und alles Störende fernhältst. Amen.
1: Der französische Philosoph Blaise Pascal schrieb einmal, dass im Herzen eines jeden Menschen ein unheilbares Loch existiert, das nur Gott füllen kann. Wir Menschen versuchen aber ständig, dieses Loch mit allen Möglichen vollzustopfen. Mit Karriere, mit Konsum, mit Anerkennung oder mit übermäßigem Komfort. Jesus spricht davon, dass es noch mehr gibt. Es gibt noch mehr, wie sich immer wieder aufs Neue leer zu fühlen. Und was genau Jesus damit sagen will und wie wir diese innere Leere nun richtig füllen können, darüber wollen wir heute mehr drüber nachdenken. In Matthäus 6, die Verse von 9 bis 13, finden wir das Vaterunser. Das Vaterunser ist das bekannteste und wichtigste Gebet des Christentums, das von Jesus selbst an seine Jünger weitergegeben wurde. Mit der Aufforderung von Jesus, ihm darum zu bitten, dass er uns mit allem Nötigen versorgt, darüber wollen wir uns heute mehr beschäftigen, nämlich mit dem Gebet: Unser täglich Brot gib uns heute. Anhand von 5 Unterpunkten wollen wir heute diese Aufforderung von Jesus genauer anschauen. Erstens, Gott lädt uns ein, ihm zu vertrauen. Als ich noch ein kleiner Junge war, ging ich gerne schwimmen. Nachdem ich mich über die Jahre mit dem Wasser vertraut gemacht hatte, fing ich es interessant zu finden, vom Wasserbeckenrand ins Wasser zu springen. Ich traute mich aber nur ins flache Wasser zu springen, da ich wusste, unten ist ein Boden, auf dem ich stehen kann. Als ich eines Tages aus Neugierde auf ein daneben stehendes Sprungbrett raufkroch, fing ich an zu verstehen, dass die Idee, von hier aus ins Wasser zu springen, eine Nummer zu groß für mich war. Als ich mich umdrehte, um wieder von diesem Sprungbrett abzusteigen, bemerkte ich, wie mein älterer Bruder mir den Weg versperrte. Ich hob meinen Kopf und sagte, ich will springen, aber ich traue mich nicht. Darauf bot mein Bruder mir an, ich werde zuerst springen und danach werde ich im Wasser auf dich warten. Sobald du ins Wasser eintauchst, werde ich zu dir runtertauchen und dich bis zur Wasseroberfläche helfen. Du kannst mir vertrauen. Gesagt, getan. Mit Anlauf sprang ich nun in das tiefe Wasser und sobald ich unter Wasser war, spürte ich, wie die Hände von meinem Bruder mich packten und er mir half, sicher bis zur Oberwasserfläche zu kommen. Diese kleine Geschichte aus meiner Vergangenheit dient dazu, den Begriff Vertrauen genauer anzusehen. Wahres Vertrauen bedeutet nicht zu wissen, wie eine Situation ausgeht oder den Weg genau vor sich zu sehen. Es bedeutet, sich auf die Liebe und die Zusage von jemandem zu verlassen, der es gut mit uns meint, selbst dann, wenn um uns herum alles dunkel ist. Wenn wir nun also um Vater unser beten, schenk uns heute unser täglich Brot, erkennen wir Gott als den an, der uns am Leben erhält und uns mit allem versorgt. Es ist falsch zu glauben, dass wir selbst für unsere Bedürfnisse sorgen. Wir müssen darauf vertrauen, dass Gott uns täglich gibt, was wir brauchen, denn er weiß, was wir wirklich nötig haben. Als wir uns den Begriff Vertrauen genauer angeschaut haben, haben wir unter anderem auch gesehen, dass es heißt, sich auf die Zusage von jemandem zu verlassen, der es gut mit uns meint. Wie kann ich nun also wissen, dass Gott gut ist und dass er das Beste für mich will? In Matthäus 7, die Verse von 9 bis 11, heißt es, ihr Eltern, wenn euch eure Kinder um ein Stück Brot bitten, gebt ihr ihnen stattdessen einen Stein. Oder wenn sie euch um einen Fisch bitten, gebt ihr ihnen dann eine Schlange? Natürlich nicht. Wenn ihr, die ihr Sünder seid, wisst, wie man seinen Kindern Gutes tut, wie viel mehr wird euer Vater im Himmel denen, die ihm darum bitten, Gutes tun? Christus zeigt uns das Herz Gottes, des Vaters. Gott ist weder selbstsüchtig noch geizig, noch missgönnt er uns etwas. Er ist ein liebender Vater, der uns versteht, für uns sorgt und uns tröstet. Wenn schon Menschen freundlich sein können, wie viel mehr kann ein fehlerloser und gütiger Gott uns freundlich sein? Wenn ich nun also mich dazu entscheide, Gott zu vertrauen, darf ich wissen, dass ich mein Vertrauen auf einen liebenden Vater setze. Zweitens, unser täglich Brot. In dem Vaterunser heißt es nicht, mein täglich Brot gib mir heute. Es heißt auch nicht, gib meinem Nachbar sein täglich Brot. Es heißt, unser täglich Brot gib uns heute. Das Wort unser zeigt uns, dass wir nicht allein auf dieser Welt sind. Bei den Olympischen Spielen in Tokio im Jahr 2020 kam es im Hochsprungfinale der Männer zu einem historischen Moment. Der Katarer Mutaz Esa und der Italiener Gianmarco Tamberi lagen absolut gleich auf. Beide hatten die exakt gleiche Anzahl an Fehlversuchen und schafften die Höhe von 2,37 Meter. Die Kampfrichter boten ihnen ein Stechen an, um dem alleinigen Sieger zu ermitteln. Mutaz sah dem Kampfrichter an und fragte, können wir auch beide Gold bekommen? Als der Offizielle nickte, gab es kein Zögern mehr. Die beiden Athleten, die seit Jahren eng befreundet waren und sich jeweils nach schweren Verletzungen zurückgekämpft hatten, sahen sich an und feierten gemeinsam. Sie verzichteten auf den finalen Kampf und teilten sich die olympische Goldmedaille. Es war eines der größten Gesten vom Sportgeist und des geteilten Erfolges in der modernen Sportgeschichte. Diese Geschichte zeigt, wie zwei Sportler sich entscheiden zu teilen. Sie teilen sich den ersten Platz. Wenn ich mir das Gemeindeleben von unserer Gemeinde genauer anschaue, stelle ich fest, dass wir als Gemeinde einander brauchen. Gemeinsam sind wir stark. Die Gemeinde ist ein Ort, wo Kinder Gottes zusammenkommen, um zu teilen. Unter anderem kann ich meine Zeit teilen, mein Wissen, meine Erfahrungen, mein Leiden oder meinen Besitz. Dadurch, dass Jesus von unser Brot spricht, fordert er uns auf, zu teilen. Drittens, unser Brot. Die Schriftstellerin Sarah Jung schrieb im Jahr 2004 das Buch »Ich bin bei dir«. In eines ihrer Kurzandachten heißt es, deine Bedürfnisse und mein Reichtum passen perfekt zusammen. Es war nie meine Absicht, dass du dich selbst mit allem versorgen sollst. Vielmehr habe ich dich so erschaffen, dass du mich nicht nur dafür brauchst, dass ich dich mit deinem täglichen Brot versorge, sondern auch deine größten Sehnsüchte stille. Ich habe deine Sehnsüchte und Gefühle so geschaffen, dass sie dich auf mich hinweisen. Versuche deshalb nicht, diese Gefühle zu vergraben oder zu leugnen. Hüte dich auch davor, diese Sehnsüchte mit anderen Göttern stillen zu wollen. Komm zu mir in all deiner Bedürftigkeit, ohne Schutzmauern und mit dem Wunsch, gesegnet zu werden. In diesem kleinen Ausschnitt aus dem Buch finden wir, wie Sarah aus Gottes Perspektive schreibt. In unserem heutigen Thema spricht es von unser Brot. Das Wort Brot steht für unsere täglichen Bedürfnisse, wie zum Beispiel Essen, Gesundheit, Arbeit, Einkommen, Kleidung, ein Haus, Sicherheit, Kraft und so weiter. Sarah Jung spricht in ihrem Buch davon, dass wir Menschen von Gott geschaffen sind, als Menschen, deren Gefühle und Sehnsüchte auf Gott hinweisen. Mit dem Gebet, unser täglich Brot gib uns heute, bekennen wir auch, dass wir Gott brauchen und dass wir zu ihm kommen mit unseren Verletzungen und Sehnsüchte und dass nur er unsere tiefsten Sehnsüchte stillen kann, dass nur er uns von unseren Verletzungen heilen kann. Viertens, Brot als geistliche Nahrung. Im Jahr 2018 schrieben Michael Farn, Johnny Robinson und Rich Thompson das Lied »Nicht durch mich«, nur durch Christus in mir. In diesem Lied heißt es, das höchste Gut ist Jesus mein Erlöser. Es gibt nichts mehr, das Gott mir schenken kann. Er meine Freude, Gerechtigkeit und Freiheit, Liebe so treu, mein Frieden grenzenlos. Ich bin gewiss, der Herr ist meine Hoffnung, fest verbunden bin ich nun mit ihm. Ich bin sein, er ist mein, wir sind ewig vereint, nicht durch mich, nur durch Christus in mir. Die Nacht bricht an, doch ich bin nicht verlassen, an meiner Seite ist und bleibt der Herr. Ich schaue auf ihn in Schwachheit und in Freude, denn seine Kraft zeigt sich in meiner Not. Ich bin gewiss, mein Hirte wird mich schützen, durch das Tal des Todes führt er mich. Ja, die Nacht ist besiegt und die Sorge verfliegt.

sei es nun für die geistliche Nahrung oder für die körperliche Nahrung. Und fünftens, alles ist ein Geschenk. Ein junger, hochtalentierter Bildhauer stand vor einer riesigen, wunderschönen Marmorstatue, die er gerade vollendet hatte. Die Menschen strömten herbei, bewunderten das Kunstwerk und überhäuften ihn mit Lob. Der Bildhauer sonnte sich im Erfolg. Er klopfte sich selbst auf die Schulter und dachte, das habe ich geschafft. Mein Fleiß, mein Auge für das Detail, meine harte Arbeit hat dieses Meisterwerk hervorgebracht. Ich bin der Schöpfer meines Erfolgs. In diesem Moment trat ein alter, weiser Mann an ihm heran, betrachtete die Statue und sagte, ein wahres Meisterwerk, du musst sehr dankbar sein. Der Bildhauer reagierte genervt, dankbar? Warum dankbar? Ich habe wochenlang kaum geschlafen, meine Hände sind voller Wunden, ich habe mir das hart erarbeitet. Der alte Mann lächelte milde und stellte ihm drei Fragen. Sag mir, junger Mann, hast du den Marmor erschaffen, der tief in der Erde lag, oder hast du ihn nur vorgefunden? Hast du dir die Hand gegeben, die den Meißel so ruhig hält oder das Auge fürs Detail sieht? Oder wer hat dir heute Morgen den Atem geschenkt, damit du überhaupt die Kraft hattest, den Hammer zu heben? Der Bildhauer schwieg. Der alte Mann legte ihm die Hand auf die Schulter und sagte leise, du hast die Werkzeuge gut genutzt, mein Sohn. Aber vergess nicht, wer dir die Werkzeuge, das Material und das Leben geschenkt hat. Diese Geschichte spiegelt wieder, was Paulus an die Korinther in 1. Korinther 4, Vers 7 schreibt, wo es heißt, was hast du irgendeinem voraus? Was hast du vorzuweisen, das du nicht von Gott bekommen hast? Und wenn alles von Gott kommt, was du vorzuweisen hast, warum gibst du dich damit an, so als ob es kein Geschenk wäre? Genau an diesem Punkt erwischt uns der Apostel Paulus. Er fragt uns heute, was hast du, das du nicht empfangen hast? Wenn wir auf unseren Erfolg, unser Haus, unser Gehalt oder eben auf das tägliche Brot auf unseren Tisch schauen, sagen wir oft wie der Bildhauer, das habe ich mir erarbeitet. Ja, wir haben gearbeitet. Aber wer hat uns den Verstand, die Gesundheit, die Arbeitsstelle und die Kraft dazu gegeben? Wenn alles bis hin zu unserem nächsten Atemzug letztendlich ein Geschenk Gottes ist, dann schrumpft unser Stolz zusammen. Und an seine Stelle tritt eine tiefe, befreiende Dankbarkeit. Alles ist ein Geschenk. Mit dem Gebet, unser täglich Brot gib uns heute, bekennen wir, dass alles von Gott kommt und dass wir alles als ein Geschenk aus Gottes Hand nehmen. Am Anfang der Predigt haben wir davon gesprochen, dass wir durch Jesus unser unheilbares Loch füllen können. In den darauffolgenden 5 Unterpunkten haben wir immer wieder gesehen, dass Jesus uns zeigt, dass es noch mehr gibt. In dem ersten Unterpunkt sprach es davon, dass Gott ein liebender Vater ist und dass er uns einlädt, ihm zu vertrauen. Gott zu vertrauen bedeutet, sich auf die Liebe und die Zusage zu verlassen, ohne zu wissen, wie eine Situation ausgehen wird. Danach haben wir gesehen, dass Jesus uns auffordert, zu teilen und dass wir als Gemeinde einander brauchen. Einer braucht den anderen. Im dritten Unterpunkt sprach es davon, dass wir Gott brauchen und dass unsere Gefühle und Sehnsüchte auf Gott hinweisen. Gott möchte uns versorgen. Niemand muss Hunger leiden, der zu Jesus kommt und ihm vertraut. Der letzte Unterpunkt hat uns gezeigt, dass alles ein Geschenk ist und dass wir als Kinder Gottes alles als ein kostenloses Geschenk nehmen. Wir dürfen ihm dafür danken, dass er uns versorgt. Der deutsche Autor und Seelsorger Reinhold Rute schrieb im Jahr 2009 das Buch Atempause für meine Seele. In diesem Buch finden wir 365 Gebete und 2 von diesen Gebeten unterstreichen die heutige Predigt. Ich lade euch dazu ein, den Kopf zu neigen und mit mir gemeinsam zu beten. Du, Herr, versorgst mich, warum sollte ich mir Sorgen machen? Du, Herr, tröstest mich, warum sollte ich trostlos leben? Du, Herr, führst mich, warum glaube ich,

ich orientierungslos zu sein? Du Herr, beschützt mich. Warum beschleicht mich Ungeborgenheit? Du Herr, umgibst mich. Warum sollten Verlassenheitsgefühle mich quälen? Du Herr, liebst mich. Warum sollte ich mit Gefühlen der Einsamkeit spielen? Du Herr, bist das Brot, das Grundnahrungsmittel meines Lebens. Du Herr, bist der Weg, der mich sicher ans Ziel bringt. Du Herr, bist die Wahrheit, die mir Orientierung bietet. Du Herr, bist das Leben, die Antwort auf Verzweiflung und Tod. Amen.

Wir wollen gemeinsam einen Kanon singen. Der Herr denkt an uns und segnet uns. Wir singen den Kanon einmal zusammen durch und danach in zwei Gruppen. Gruppe 1 fängt an und Gruppe 2 steigt ein bisschen später ein. Das Lied, wer es nachlesen möchte, ist Nummer 335. 335.

Wir möchten uns jetzt auch in Kleingruppen, zu dritt, zu viert ungefähr, zusammenstellen und auch weiter für Regen und Ernte Segen beten. Schaut um euch herum, achtet darauf, dass keiner alleine bleibt und dass man in Kleingruppen sich kurz die Zeit nimmt, um für Regen, Ernte Segen zu beten. Und ich schließe mit einem Gebet diese Gebetszeit dann ab.

Vater im Himmel, danke, Herr, dass, wenn es in unserem Leben manchmal heißt, wir müssen springen, dass wir wissen dürfen, dass wir nicht tiefer wie in deine Hände fallen können. Herr, dass du da bist, dass wir darauf vertrauen dürfen, dass du uns führen wirst. Und Herr, ich bitte dich einfach, dass du uns hilfst, täglich uns bei dir zu melden, Herr, dass wir uns täglich uns neu dir anbefehlen und uns klar werden, dass wir von deiner Versorgung abhängig sind. Vater, ich bitte dich, dass du uns in der nächsten Woche führst und leitest, Herr, dass wir ein Segen sein können für die Leute, für unser Umfeld, Herr. Und so bitte ich dich, dass du uns weiter begleitest, beschützt und bewahrst. Amen. Der Herr hat so ein wunderbares Wetter gegeben. Und ich möchte uns noch einladen, draußen noch weiter mit Terra die Gemeinschaft genießen und so den Sonntag, die Gottesdienstfeier abzuschließen. Schönen Sonntag.

0: Es la hora 14 en punto. La temperatura 17 grados 6 décimas.
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renovierst mein Himmel. 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

0: Es la hora 15 en punto. La temperatura 17 grados 5 décimas.
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2: Segen und Fluch, das ist wie Gut und Böse, wie Licht und Finsternis, wie Leben und Tod. Segen und Fluch, beides hat seine Auswirkung im Leben eines Menschen, im Leben einer Familie, im Leben eines Volkes und im Leben eines Landes. Segen und Fluch werden zum Teil weitergegeben von Generation zu Generation. Segen und Fluch ziehen sich wie ein roter Faden durch die gesamte Bibel, vom Schöpfungsbericht aus Genesis bis zu der großen Zukunftsschau der Offenbarung. Gott versprach dem Abraham: Geh aus deinem Vaterland in das Land, das ich dir zeigen werde. Ich will dich zum großen Volk machen und will dich segnen und dir einen großen Namen machen, und du sollst ein Segen sein. Ich will segnen, die dich segnen, und verfluchen, die dich verfluchen, und in dir sollen gesegnet werden alle Völker auf Erden. Wie konkret sich das auswirkt, zeigt sich in der jüngeren Geschichte Deutschlands. Wer sind denn die Nachkommen Abrahams, denen zuerst diese Verheißung Gottes gilt? Das ist Israel, das Volk der Juden oder Hebräer. Ich will verfluchen, die dich verfluchen. Das hat Deutschland zu spüren bekommen. 40 Jahre war Deutschland zerteilt für die Schandtaten am Volk des Eigentums Gottes. Ich will segnen, die dich segnen. Die Wiedergutmachungszahlungen an Israel nach dem Zweiten Weltkrieg haben mit Sicherheit zu dem enormen Wirtschaftswachstum Westdeutschlands beigetragen. Der Osten verarmte, obwohl die Menschen dort nicht weniger fähig waren als im Westen. Aber in der DDR gab es keine Schuldanerkennung und Umkehr gegenüber dem Volk Israel. Die Bußgebete der Christen, die sich unter die Schuld der Nazi-Herrschaft gestellt haben, sie haben den Zorn Gottes über Deutschland in dieser Sache abgewendet. Heute zählt Deutschland zu den stärksten Freunden Israels. Und das ist zum Segen für Deutschland. Ich will segnen, die dich segnen, und verfluchen, die dich verfluchen. Hier in Südamerika sind ja nach dem Krieg viele von uns Deutschen untergetaucht. Aber der Fluch Gottes lastet auf ihnen und ihren Kindern bis in die dritte und vierte Generation. Haben Sie oder Ihre Eltern das Wort Jude je als Schimpf- oder Fluchwort gebraucht? Wenn Sie das noch nicht vor Gott in Ordnung gebracht haben, dann steht Ihr Leben unter dem Fluch Gottes. Gott spricht: Ich will segnen, die dich segnen, und verfluchen, die dich verfluchen. Wo aber findet der Zorn Gottes ein Ende? Am Fluchholz. So wird das Kreuz genannt, an dem der Jude Jesus starb, damit fluchbeladene Menschen und Völker frei werden. Dort am Kreuz ist der Fluch zu Ende, und dort wird durchgekreuzt, durchgestrichen. Das ist das Wunder von Golgatha. Wir können mit Jesus tauschen. Er nahm allen Fluch auf sich, damit wir den Segen Gottes empfangen. Wer Gott seine Schuld bekennt und die seiner Vorfahren, zum Beispiel ganz konkret den Antisemitismus, der wird diese Last seines Lebens los. Der steht nicht länger unter dem Zorn Gottes in dieser Sache. Wenn wir unsere Sünden bekennen, so ist Gott treu und gerecht, dass er uns die Sünden vergibt und reinigt uns von aller Ungerechtigkeit. So sagt Gottes Wort. Gott möchte, dass Sie und ich freie Menschen sind, frei, um Gott zu dienen und um Segensträger zu sein. Die Einladung gilt. Gott segne Sie.
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0: Es la hora 20 en punto. La temperatura 17 grados, 4 décimas.
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